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1: Die USA verlegen weitere Kampfjets in den Nahen Osten. Das berichtet heute das Wall Street Journal und die New York Times. Die Entscheidung soll bereits vor dem Tod von 2 US-Soldaten durch iranischen Beschuss gefallen sein. Der Iran-Krieg eskaliert seit Anfang des Monats wegen des Streits um die Straße von Hormus immer weiter. Die Koalition hat sich offenbar auf ein Medienförderungspaket geeinigt. Laut einem Bericht des Standard soll es keinen eigenen Fördertopf für Gratiszeitungen geben, wie ihn die ÖVP zuletzt gefordert hat. Details zu dem Paket sind noch nicht bekannt. Zuletzt war von einer Zeitungszustellungsförderung ab 2027 in Höhe von 25 Millionen Euro pro Jahr die Rede. Die italienischen Behörden ermitteln nach dem Tod einer 4-jährigen Österreicherin in einem Hotelpool in Milano Marittima. Die Staatsanwaltschaft hat das Schwimmbecken des Hotels sperren lassen und untersucht den genauen Hergang des Unglücks. Zudem soll eine Obduktion angeordnet werden, um die genaue Todesursache zu klären. Auch der 56-jährige Vater des Mädchens wird beschuldigt, seine Aufsichtspflicht verletzt zu haben. Der 19-jährige Mercedes-Pilot Kimi Antonelli gewinnt heute den Großen Preis von Belgien. Es ist sein 6. Saisonsieg. Charles Leclerc im Ferrari wird 2., Max Verstappen im Red Bull 3. In der WM-Wertung liegt Antonelli jetzt 45 Punkte vor Lewis Hamilton, der heute 4. wird.
2: Guten Morgen am Montag und heute geht's eigentlich ganz gut weiter. Die Sonne kommt immer wieder durch und bringt heute angenehme 20 bis 27 Grad. Also nicht mehr so heiß, wie es am Wochenende war. Die meiste Sonne gibt's heute in Ober- und Niederösterreich.
3: Das ist der Blick auf Österreichs Straßen und eine Meldung habe ich für euch in der Steiermark. A2 Richtung Wien bei Gleisdorf Süd, da hat sich ein LKW überschlagen. Im Baustellenbereich ist da aktuell die rechte Fahrspur gesperrt, also da mehr Zeit mitnehmen. Ansonsten läuft's, ich wünsche euch eine gute Fahrt.
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4: Also ich bin ja ungern der Überbringer von schlechten Nachrichten, aber es ist wieder Montag. Es ist 6 Uhr morgens, Zeit für dich zum Aufstehen. Ich weiß, die Kinder haben frei, das heißt eigentlich noch ein bisschen mehr Arbeit für uns Erwachsene, gell? Aber wir schlucken das runter, wir schaffen das. Einen schönen Start wünsche ich dir in den Tag, jetzt mit Voodoo.

Genau. Willkommen am Montagmorgen, das ist dein Pirate Radio. In Kürze ist es schon 6:45 und wenn dir unser Sound zum Aufstehen gefällt, dann sei so gut und sag's auch weiter. Deinen Kollegen in der Arbeit später und natürlich auch den Marktforschern, wenn die bei dir anrufen und dich zum Thema Radionutzung befragen. Sag's wie es ist, ich höre Pirate Radio.

Roxferry und Jane hier auf Pirate Radio. Wir sind so anders wie du. Wir lieben nichts mehr als Alternative Rock und Pop nonstop zum Aufstehen und zum Reinstarten in die neue Arbeitswoche am Montag, dem 20. Juli 2026. In knappen 5 Minuten ist es 6:30 und das Wetter ist für alle, die den Sommer eigentlich gar nicht so lieben, diese Woche perfekt, denn es wird deutlich kühler. Heute kriegt es nochmal maximal 27, 28 Grad und viel Sonnenschein, aber in den nächsten Tagen sinkt die Temperatur weiter und am Mittwoch haben wir zum Beispiel nur maximal 24 Grad und es wird doch eher ein bisschen wechselhafter.

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Los geht's mit der neuen Woche. Willkommen am Montag. Hier ist dein Pirate Radio und ich will ja nichts sagen, aber die Nachrichten werden auch immer besser, gell? Was man da so liest überall. Am Flughafen in Deutschland infiziert eine Mücke einen Mitarbeiter mit Malaria. Der Hitzedom kommt, dann kommt der Hagel. Wenn's campen gehst, wirst von Hunden attackiert. Beim Wandern von den Kühen, beim Schwimmen da saufst. Und was du isst, ist ungesund. Und im Lotto hast du auch nicht gewonnen. Also, da wundern wir uns, ne? Dass da auch keine UFOs landen bei uns und mal Hallo sagen. Die fliegen wahrscheinlich ziemlich schnell wieder weg auf ihrem Planeten, wenn es die erste Schlagzeile sehen, gell? Aber wir dürfen uns da nicht runterzahlen lassen. Das Tod gefürcht ist auch gestorben, hat die Oma schon gesagt, gell? Hier ist Lovehead auf Pirate Radio. Schönen guten Morgen. Freitagabend.

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1: Spanien ist Fußball-Weltmeister 2026. Die Spanier gewinnen am Abend das Finale gegen Argentinien mit 1:0 in der Verlängerung. Das entscheidende Tor fällt in der 106. Minute. Für Spanien ist das der zweite WM-Titel nach 2010. US-Präsident Donald Trump will die Fußball-WM so schnell wie möglich wieder in die USA holen. Noch vor dem Finale hat er angekündigt, FIFA-Präsident Infantino darum zu bitten, eine weitere Weltmeisterschaft in den USA stattfinden zu lassen. Trump war beim Endspiel im Stadion und hat auch die Siegerehrung vorgenommen. In Südfrankreich sind derzeit hunderte Feuerwehrleute im Einsatz, um mehrere Waldbrände zu bekämpfen. Allein im Departement Var mussten gestern 150 Menschen evakuiert werden. Mehrere Häuser sind bereits zerstört. Die Brände sind noch nicht unter Kontrolle. Ein Solo-Sechser aus der Steiermark hat am Abend einen 8-fach-Jackpot mit einem Gewinn von knapp 12 Millionen Euro geknackt. Mit rund 11,3 Millionen abgegebenen Tipps sind die Erwartungen der österreichischen Lotterien erfüllt worden. Der Solo-Sechser ist der höchste im heurigen Jahr erzielte Gewinn und der zweithöchste in der Geschichte von Lotto 645.
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3: Guten Morgen am Montag und heute geht's eigentlich ganz gut weiter. Die Sonne kommt immer wieder durch und bringt heute angenehme 20 bis 27 Grad. Also nicht mehr so heiß, wie es am Wochenende war. Die meiste Sonne gibt's heute in Ober- und Niederösterreich.
4: Das ist euer Verkehrsupdate und zwei Meldungen habe ich für euch. Steiermark A9 Richtung Linz, zwischen Lebring und Wildern, da ist einiges los, brauchst du gerade 20 Minuten länger. Und Niederösterreich A1 Richtung Wien Süd, beim Knoten Vösendorf im Baustellenbereich, steht ein defekter LKW auf der linken Fahrspur. Da braucht ihr gerade auch ein bisschen länger. Ansonsten alles frei, ich wünsche euch eine gute Fahrt.
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5: 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Einen schönen Start in den Montag wünscht Michael Grohmann. Kurz nach 7 haben wir es. Ich hoffe, der Kaffee zeigt schon seine Wirkung. Wir unterstützen dich jetzt ein bisschen moralisch und musikalisch beim Aufstehen mit Beach Bunny, Electric Six und Bilderbuch.

Bilderbuch auf Pirate Radio. Schönen guten Morgen am Montag. Das ist der Tag danach. Es war ein emotionales Finale gestern Abend in New York und auch in vielen Wohnzimmern des Landes. Und ja, liebe Männer, die Fußball-WM ist jetzt vorbei. Jetzt heißt es wieder die Frau zurückerobern. Die waren eh sehr tolerant mit uns in den letzten Wochen, muss man sagen. Also ein bisschen anstrengen, weil sonst heißt es gleich auf Dauer auf der Couch schlafen. Das wisst ihr wahrscheinlich auch nicht, oder?

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Mando Diao hier auf Pirate Radio. Das ist Alternative Rock und Pop zum Aufstehen. Am Montag in knappen 6 Minuten ist es schon 7:30. Und das Wetter heute und eigentlich die ganze Woche ist doch deutlich kühler, gar nicht mal so sommerlich. Heute maximal 27 Grad nur mehr und das wird in den nächsten Tagen noch ein bisschen weniger. Am Mittwoch sogar nur mehr 24 Grad als Höchstwert. Was sind denn das für Ferien, ha? Huh?

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dem Plan. Schau mal, was anders als nur 6-7. Einen schönen guten Morgen am Montag. 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
1: Spanien ist Fußball-Weltmeister 2026. Die Spanier gewinnen am Abend das Finale gegen Argentinien mit 1:0 in der Verlängerung. Das entscheidende Tor fällt in der 106. Minute. Für Spanien ist das der zweite WM-Titel nach 2010. Bei der ersten Halftime-Show der Fußballgeschichte haben Stars wie Madonna, Shakira, Justin Bieber ein Musikspektakel abgeliefert und die Pause damit auf 27 Minuten fast verdoppelt. Auf einer regenbogenfarbenen Fahne über dem Rasen und begleitet von Feuerwerk einer Band und Tänzerinnen und Tänzer sind die Stars rund 11 Minuten lang aufgetreten. Dass die normalerweise 15-minütige Pause für die Show überzogen werden würde, hat ja schon im Vorfeld Debatten ausgelöst. Ein Solo-Sechser aus der Steiermark hat am Abend einen 8-fach-Jackpot mit einem Gewinn von knapp 12 Millionen Euro geknackt. Mit rund 11,3 Millionen abgegebenen Tipps sind die Erwartungen der österreichischen Lotterien erfüllt worden. Der Solo-Sechser ist der höchste im heurigen Jahr erzielte Gewinn und der zweithöchste in der Geschichte von Lotto Sechsers 45. Andy Burnham wird heute zum neuen britischen Premierminister ernannt. Der frühere Bürgermeister von Manchester soll am Vormittag von König Charles III. Mit der Regierungsbildung beauftragt werden. Burnham ist der 7. Premier innerhalb von 10 Jahren.
2: Guten Morgen am Montag und heute geht's eigentlich ganz gut weiter. Die Sonne kommt immer wieder durch und bringt heute angenehme 20 bis 27 Grad. Also nicht mehr so heiß, wie es am Wochenende war. Die meiste Sonne gibt's heute in Ober- und Niederösterreich.
3: Das ist der Blick auf Österreichs Straßen. Wir starten in Tirol, A12 Richtung Bregenz. Zwischen Wattens und Hall West gab es einen Unfall. Es beginnt sich schon zu stauen. Ihr braucht da gerade eine Viertelstunde länger. Und ein bisschen was ist auch los in der Steiermark. A9 Richtung Linz, zwischen Lebring und Wildorn plus 15 Minuten. Und Frühverkehr gibt es in Wien, Tangente Richtung Graz, zwischen Hirstetten und dem Knoten Prater. Ansonsten läuft's. Ich wünsche euch eine gute Fahrt.
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4: kurz nach 8 am Montagmorgen, ich bin Michael Grohmann und begleite dich jetzt auf dem Weg in die Arbeit mit einem Song, der deinen Kreislauf auf jeden Fall einmal in Schwung bringt. Hier sind Turbo Wolf und Cheap Magic.

0: paar Minuten noch, dann ist es 8:30 und war das ein Wochenende, bitte? Ich weiß gar nicht, was spannender war und wo mehr Leute mitgezittert haben beim Formel 1 Grand Prix, bei den Unwettern, bei der Lottoziehung oder beim Finale der Fußballweltmeisterschaft. Alles sehr, sehr nervenaufreibend. Eigentlich bräuchten wir jetzt ein paar Tage frei, gell?
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Die Beatsteaks auf Pirate Radio. Schönen Start in die neue Woche wünsche ich dir. Ich bin Michael Grohmann und in 8 Minuten ist es 8:30. Wettertechnisch schauen wir ja nicht besonders sommerlich aus, muss man sagen, diese Woche. Heute kriegt es zwar nochmal so 27, 28 Grad und einiges an Sonnenschein, aber in den nächsten Tagen ja, wird es eher wechselhaft und deutlich kühler. Am Mittwoch überhaupt nur 24 Grad als Höchstwert. Die Kinder tun mir halt leid, gell?

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Ein großartiger Alternative-Sommer-Hit aus diesem Jahr. Cypress Hill und Mellow Man und Campeones hier auf Pirate Radio. Wünscht einen schönen Start in den Montag. Und wenn er nicht so toll ist und du merkst, oh je, das wird ein blauer Montag heute, durchhalten. Bis 19 Uhr. Ich weiß, das ist lang, aber dann ist es soweit. Da spielen wir nämlich nur das Beste aus unserem Metal-Katalog und da können wir gemeinsam Headbangern beim Heavy Metal Monday hier auf Pirate Radio. Das

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1: Spanien ist Fußball-Weltmeister 2026. Die Spanier gewinnen am Abend das Finale gegen Argentinien mit 1:0 in der Verlängerung. Das entscheidende Tor fällt in der 106. Minute. Für Spanien ist das der zweite WM-Titel nach 2010. Bei der ersten Halftime-Show der Fußballgeschichte haben Stars wie Madonna, Shakira, Justin Bieber ein Musikspektakel abgeliefert und die Pause damit auf 27 Minuten fast verdoppelt. Auf einer regenbogenfarbenen Fahne über dem Rasen und begleitet von Feuerwerk einer Band und Tänzerinnen und Tänzer sind die Stars rund 11 Minuten lang aufgetreten. Dass die normalerweise 15-minütige Pause für die Show überzogen werden würde, hat ja schon im Vorfeld Debatten ausgelöst. Andy Burnham wird heute zum neuen britischen Premierminister ernannt. Der frühere Bürgermeister von Manchester soll am Vormittag von König Charles III. Mit der Regierungsbildung beauftragt werden. Burnham ist der 7. Premier innerhalb von 10 Jahren. Die USA haben in der Nacht zum 9. Mal in Folge den Iran angegriffen. Laut dem US-Militär sollen die Angriffe die militärischen Fähigkeiten des Iran schwächen, die für Attacken auf Handelsschiffe und zivile Seeleute in der Straße von Hormuz eingesetzt werden.
2: Guten Morgen am Montag und heute geht's eigentlich ganz gut weiter. Die Sonne kommt immer wieder durch und bringt heute angenehme 20 bis 27 Grad. Also nicht mehr so heiß, wie es am Wochenende war. Die meiste Sonne gibt's heute in Ober- und Niederösterreich.
3: Das ist der Blick auf Österreichs Straßen und da läuft's ganz gut. Eine Meldung habe ich für euch in der Steiermark. S6 Richtung Bruck. Bei Kapfenberg ist der Tanzenberg-Tunnel gesperrt. Da steht ein defektes Auto im Tunnel. Ausweichen könnt ihr am besten über die B16. Ansonsten läuft's. Ich wünsche euch eine gute Fahrt.
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4: Schönen Montagmorgen wünscht Michael Krohmann. Kurz nach 9 ist es. Wir haben wilde Sachen wie von Korn mit dabei diese Stunde. Die Foo Fighters, die Band of Skulls, die Lowlife Rich Kids oder jetzt ein bisschen was Ruhigeres von Babeltron. Außerdem habe ich ein paar coole Event-Tipps für dich.

Das sind meine Helden, die Foo Fighters hier auf Pirate Radio. 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

Die Stone Roses auf Pirate Radio. Schönen Start in den Montag wünscht Michael Grohmann und Kari Kari sind diesen Freitag beim Pulbar Festival in Feldkirch zu erleben und am Samstag in Völklerbruck OKH Open Air mit einer Menge Hip-Hop und Indie-Pop. 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

Beaks und Dirty Girls hier auf Pirate Radio am Montagvormittag. Und falls du jetzt gerade in der Arbeit sitzt und dir denkst, mei, die anderen haben es aber nicht, sitzen irgendwo in Kroatien in der Wärme am Meer und können schwimmen gehen. Ich darf dich trösten, so viele sind das heuer gar nicht. Ganz im Gegenteil, weil die ja die Preise dort so unverschämt erhöht haben, gibt es eine regelrechte Tourismusflaute und fast halb Kroatien ist leer. Als Gegenreaktion senken jetzt aber wieder viele die Preise, also falls spontan sein kannst, wäre das jetzt die Gelegenheit zu buchen. Hallo.

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1: Spanien ist Fußball-Weltmeister 2026. Die Spanier gewinnen am Abend das Finale gegen Argentinien mit 1:0 in der Verlängerung. Das entscheidende Tor fällt in der 106. Minute. Für Spanien ist das der zweite WM-Titel nach 2010. Bei der ersten Halftime-Show der Fußballgeschichte haben Stars wie Madonna, Shakira, Justin Bieber ein Musikspektakel abgeliefert und die Pause damit auf 27 Minuten fast verdoppelt. Auf einer regenbogenfarbenen Fahne über dem Rasen und begleitet von Feuerwerk einer Band und Tänzerinnen und Tänzer sind die Stars rund 11 Minuten lang aufgetreten. Dass die normalerweise 15-minütige Pause für die Show überzogen werden würde, hat ja schon im Vorfeld Debatten ausgelöst. Andy Burnham wird heute zum neuen britischen Premierminister ernannt. Der frühere Bürgermeister von Manchester soll am Vormittag von König Charles III. Mit der Regierungsbildung beauftragt werden. Burnham ist der 7. Premier innerhalb von 10 Jahren. In Südfrankreich sind derzeit hunderte Feuerwehrleute im Einsatz, um mehrere Waldbrände zu bekämpfen. Allein im Departement Var mussten gestern 150 Menschen evakuiert werden. Mehrere Häuser sind bereits zerstört. Die Brände sind noch nicht unter Kontrolle.
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3: Schönen Vormittag mit den Wetteraussichten. Heute nicht mehr ganz so heiß. 28 Grad die Topwerte. Wind im Donauraum, die meiste Sonne wiederum vom Innviertel bis ins Nordburgenland. Sonst noch ein paar Wolken, die am Nachmittag bei euch im Süden teilweise gewittrige Schauer bringen. Und morgen sehr ähnlich wie heute, ein paar Mal Schauer im Süden.
4: Der Blick auf Österreichs Straßen und da läuft es eigentlich ganz gut. Eine Meldung für euch in Tirol, A13 Richtung Bozen zwischen Matrei und Nösslach. Da ist einiges los, braucht ihr eine Viertelstunde länger. Ansonsten läuft's. Ich wünsche euch eine gute Fahrt.
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5: Willkommen zurück in der Arbeit. Schönen Montagvormittag wünscht Michael Grohmann. Ich hoffe, du genießt mit uns Crunch zum Brunch diese Stunde von L7 und den Start machen diese Herrschaften.
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Ihr Bandname klingt zwar nach Spa, ihre Musik ist aber genau das Gegenteil. Indie-Rock aus Österreich, Endless Wellness hier auf Pirate Radio bei der Arbeit und im Herbst auf Tour, im November in Wien und in Graz. Wüst geht's jetzt auch weiter mit den irischen Raufbolden Gurriers.

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Daft Punk und Robot Rock. Das ist ein Pirate Radio am Montagvormittag und jetzt springen wir wieder zurück in die 90er Jahre, als der Grunge seine Hochzeit gehabt hat, diese spezielle Rockrichtung. Und da war natürlich auch eine ganz, ganz großartige Band aus den USA maßgeblich beteiligt, nämlich L7, Donita Sparks und ihre Mädels. Die sind auch immer wieder durch kontroverse Aktionen aufgefallen. Da hat zum Beispiel die Schlagzeugerin um die Jahrtausendwende einen One-Night-Stand im Tourbus der Band an einen glücklichen Fan verlost. Ich nehme mal an, STDs gab's gratis dazu, ne? Hier sind sie auf jeden Fall mit Pretend We're Dead, dein Grunge zum Brunch auf Pirate Radio.

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Ferdinand FK Leftboy hier auf Pirate Radio. Das ist deine Heimat für Alternative Rock und Pop nonstop. Und es gibt Neuigkeiten aus dem Rap-Bereich von Juju. Die hat sich ja zurückgezogen während der Corona-Pandemie. Es sind natürlich einige Konzerte ausgefallen, war aber für sie gar nicht schlimm, sondern eine Erholung, hat sie gesagt, weil sie irgendwie total fertig war. Jetzt hat sich für sie herausgestellt, dass sie ADHS und Autismus hat. Und das hat ihr geholfen, endlich alles ein bisschen besser zu verstehen, wie sie sagt. Ist ja auch in Wirklichkeit nicht schlimm, ne? Das heißt ja nur, dass er sich nicht mit irgendeinem langweiligen Scheiß aufhält, er extrem fokussiert arbeiten kann und der Casino-Besuch mit ihr sich durchaus auszahlen könnte.

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1: Am Frankfurter Flughafen haben sich mehrere Mitarbeiter mit Malaria infiziert. Die Tropenkrankheit wurde durch eine im Flieger mitgereiste Mücke übertragen. Die betroffenen Mitarbeiter haben unter anderem in der Gepäckabfertigung gearbeitet. Malaria ist eine lebensbedrohliche Krankheit, wenn sie nicht behandelt wird. In Deutschland gibt es jedes Jahr mehrere hunderte Erkrankungen, die meisten davon bei Reisenden, die in einem Malariagebiet waren. Zwei Wanderer sind gestern auf der Rax durch einen Blitzschlag verletzt worden. Einer der beiden, 25-jährigen Ungarn, hat schwere Verbrennungen am Oberkörper erlitten, der andere wurde am Fuß verletzt. Wegen des schlechten Wetters konnte kein Hubschrauber eingesetzt werden. Die Rettungskräfte mussten zu den Verletzten aufsteigen. US-Präsident Donald Trump will die Fußball-WM so schnell wie möglich wieder in die USA holen. Noch vor dem Finale hat er angekündigt, FIFA-Präsident Infantino darum zu bitten, eine weitere Weltmeisterschaft in den USA stattfinden zu lassen. Trump war beim Endspiel im Stadion und hat auch die Siegerehrung vorgenommen. In Südfrankreich sind derzeit hunderte Feuerwehrleute im Einsatz, um mehrere Waldbrände zu bekämpfen. Allein im Departement Var mussten gestern 150 Menschen evakuiert werden. Mehrere Häuser sind bereits zerstört. Die Brände sind noch nicht unter Kontrolle.
2: Schönen Wochenstart mit den Wetteraussichten. Wir bleiben U30, unter 30 Grad heute, 28 die Topwerte. Wind gibt es im Donauraum, die meiste Sonne vom Innviertel bis ins Nordburgenland. Sonst auch etliche Wolken, die am Nachmittag vor allem im Süden teilweise gewittrige Schauer bringen und morgen sehr ähnlich.
3: Heizt euch ins Auto, das ist der Blick auf Österreichs Straßen. Wir starten in Salzburg, A10 Richtung Villach. Zwischen Zederhaus und St. Michael gibt es Blockabfertigungen bei der Galerie Oberweißburg, also da braucht ihr gerade länger, und auch in Tirol A13 Richtung Bozen zwischen Matrei und Nösslach einiges los, gerade plus 15 Minuten. Ansonsten läuft's, ich wünsche euch eine gute Fahrt.
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4: 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Schönen Montagvormittag wünscht Michael Grohmann. Falls du eine Wasserratte bist und gerne mal was Neues ausprobieren möchtest, habe ich das ideale Geschenk für dich diese Stunde. Ich sag so viel, es hat was mit Surfen zu tun. Jetzt legen wir mal los mit Wolfmother, his Joker and the Thief.

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Ja. Catrill und Paco Amoroso hier auf Pied Radio. Das ist deine Heimat für Alternative Rock und Pop nonstop. 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
1: Am Frankfurter Flughafen haben sich mehrere Mitarbeiter mit Malaria infiziert. Die Tropenkrankheit wurde durch eine im Flieger mitgereiste Mücke übertragen. Die betroffenen Mitarbeiter haben unter anderem in der Gepäckabfertigung gearbeitet. Malaria ist eine lebensbedrohliche Krankheit, wenn sie nicht behandelt wird. In Deutschland gibt es jedes Jahr mehrere hunderte Erkrankungen, die meisten davon bei Reisenden, die in einem Malariagebiet waren. Andy Burnham wird heute zum neuen britischen Premierminister ernannt. Der frühere Bürgermeister von Manchester soll am Vormittag von König Charles III. Mit der Regierungsbildung beauftragt werden. Burnham ist der 7. Premier innerhalb von 10 Jahren. Rapper Drake ist für seine Millionenwetten bei Sportevents bekannt, liegt dabei aber öfter daneben. Beim Finale der Fußball-WM hat der 39-Jährige auf einer mit ihm kooperierenden Wettplattform 1,5 Millionen Dollar auf einen Sieg Argentiniens gegen Spanien gesetzt. Die umgerechnet rund 1,3 Millionen Euro sind nach dem 1:0-Erfolg der Iberer dann in der Verlängerung futsch gewesen. Zwei Wanderer sind gestern auf der Rax durch einen Blitzschlag verletzt worden. Einer der beiden, 25-jährigen Ungarn, hat schwere Verbrennungen am Oberkörper erlitten, der andere wurde am Fuß verletzt. Wegen des schlechten Wetters konnte kein Hubschrauber eingesetzt werden. Die Rettungskräfte mussten zu den Verletzten aufsteigen.
2: Schönen Montag mit den Wetteraussichten. Unter 30 Grad die Topwerte, 28 um genau zu sein. Dazu die meiste Sonne vom Innviertel bis ins Nordburgenland. Sonst noch ein paar Wolken, die bringen am Nachmittag bei euch im Süden teilweise gewitterige Schauer. Und morgen Copy und Paste ins gleiche Spiel wie heute.
3: Das ist euer Verkehrsupdate. Wir starten in Salzburg, A10 Richtung Villach. Zwischen Zederhaus und St. Michael gibt's Blockabfertigungen plus 20 Minuten. Tirol, A13 Richtung Bozen, zwischen Matrei und Nösslach weiterhin einiges los, gerade ein Plus von 15 Minuten. Und auch in Tirol, B179 Richtung Nassereit. Bei Reute ist einiges los, also auch da mehr Zeit mitnehmen. Ansonsten läuft's, ich wünsche euch eine gute Fahrt.
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4: Gut gelaunt geht's bei uns in die Mittagspause mit den Kaiser Chiefs. Ich bin Michael Grumann. Willkommen.

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Das ist genau die Musik, auf die wir stehen. Alternative Rock und Pop nonstop. Ich bin Michael Grohmann, wünsche dir einen schönen Nachmittag gleich mit meiner Kollegin Kathi, aber auch noch ein paar geile Tracks mit dabei, unter anderem von den Lambrini Girls, The Offspring, Cobra Casino oder jetzt ein bisschen Grunge von Mudhoney.

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1: Die EU verhängt eine saftige Strafe gegen den Online-Marktplatz AliExpress. Der chinesische Online-Riese muss 550 Millionen Euro zahlen, weil gefälschte Kleidung, unsicheres Spielzeug und gefährliche Kosmetika wochenlang nicht von der Plattform genommen wurden. Rapper Drake ist für seine Millionenwetten bei Sportevents bekannt, liegt dabei aber öfter daneben. Beim Finale der Fußball-WM hat der 39-Jährige auf einer mit ihm kooperierenden Wettplattform 1,5 Millionen Dollar auf einen Sieg Argentiniens gegen Spanien gesetzt. Die umgerechnet rund 1,3 Millionen Euro sind nach dem 1:0-Erfolg der Iberer dann in der Verlängerung futsch gewesen. Nach einem Banküberfall am 19. Juni in Korneuburg in Niederösterreich hat die Polizei jetzt Lichtbilder des Täters und eines E-Scooters veröffentlicht. Mit diesem dürfte der noch Unbekannte geflüchtet sein. Für Hinweise, die zur Ausforschung bzw. Festnahme des Verdächtigen führen, sind jetzt 5.000 Euro Belohnung ausgeschrieben worden. Der E-Scooter wurde in der Nähe des Tatorts entdeckt, konnte aber bisher keinem Besitzer zugeordnet werden. Andy Burnham wird heute zum neuen britischen Premierminister ernannt. Der frühere Bürgermeister von Manchester soll am Vormittag von König Charles III. Mit der Regierungsbildung beauftragt werden. Burnham ist der 7. Premier innerhalb von 10 Jahren.
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3: Schönen Montag mit den Wetteraussichten. Unter 30 Grad die Topwerte, 28 um genau zu sein. Dazu die meiste Sonne vom Innviertel bis ins Nordburgenland. Sonst noch ein paar Wolken, die bringen am Nachmittag bei euch im Süden teilweise gewitterige Schauer. Und morgen Copy und Paste ins gleiche Spiel wie heute. Schönen Nachmittag zu euch auf die Straßen. Wir sind in Wien A4 Richtung Ungarn. Bei Altsimmering gibt es Bauarbeiten plus 15 Minuten. Tangente Richtung Südautobahn, Stau zwischen Stadtlau und dem Knoten Prater, plus 15 Minuten. Und Tirol A13 Richtung Brenner, abschnittsweise Stau zwischen Innsbruck und Nösslach, plus 30 Minuten. Gute Fahrt wünsche ich.
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4: Der Montagnachmittag heute mit mir, der Kathi. Und wow, hab ich dich lang nicht mehr am Nachmittag begleitet. Montag ist 20. Juli, du im Urlaub, im Office oder vielleicht eh schon daheim am Balkon am Chillen. Auf jeden Fall willkommen in dieser Sendung. Bis 20 Uhr bin ich für dich da. Genau hier auf Pirate Radio. Und reinstarten tun wir heute mit Digitalism und Pogo. Hi!

Das waren die Black Keys. Dein Montagnachmittag mit Pirate Radio. Und während die Jets dir gleich den Nachmittagsdowner rauspfeifen, kannst du dir schon mal überlegen, ob du heute My Girl sein willst. Um 17 Uhr, da würde ich dich nämlich mit heimnehmen zu dir. Ganz egal, ob im Fashion Cabriolet, am blitzblauen Fahrrad oder schon daheim beim Unwinden im Homeoffice. Das Pirate Radio Sixpack ist deine Begleitung nach der Haken vor dem Feierabend. Schalt ein, 17 Uhr.

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Woher kennst du eigentlich deine Arbeitskollegis? Na, wahrscheinlich von der Arbeit, oder? Blöde Frage, denkst du vielleicht. Naja, nicht alle, die jetzt zusammenarbeiten, haben sich so kennengelernt. Die vier von Annie Taylor, das ist eine Newcomer-Band aus der Schweiz, die haben sich ganz nach, ich sage einmal Alpenmanier, auf der Berghütte nach dem Snowboarden kennengelernt. Kann man sich jetzt, finde ich, gar nicht so vorstellen im Sommer, oder? Mit Schneeanzug und Haube, da wird mir ehrlich gesagt nur noch wärmer. Aber vielleicht kühlt dich der hier wieder ab. Das ist Something Ain't Right von Annie Taylor auf Pirate.

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1: Die Öl- und Gaspreise haben ihren Höhenflug nach der jüngsten Eskalation im Nahen Osten vorerst gestoppt. Der Preis für ein Barrel der Öl-Nordsee-Sorte Brent ist heute wieder unter die 90-Dollar-Marke gefallen. Auch der europäische Gaspreis hat sich beruhigt. In der Nacht auf Freitag war der Preis der globalen Öl-Referenzsorte erstmals seit Juni wieder über die Marke von 90 Dollar geklettert. Kärntens Landeshauptmann Daniel Fellner ist skeptisch gegenüber der Idee, verpflichtende Übungen auch für Zivildiener einzuführen. Stattdessen würde er es lieber sehen, wenn Freiwilligenarbeit, wie etwa bei der Feuerwehr, mit einer Verkürzung des Grundwehrdienstes belohnt wird. Die SPÖ hatte sich zuletzt für ein 6+2-Modell für den Wehrdienst und beim Zivildienst ebenfalls für verpflichtende Übungen und Schulungen ausgesprochen. Die anhaltende Dürre in Österreich ist durch die letzten Regenschauer und Gewitter nur leicht entspannt worden. Laut Geosphere Austria fehlt weiterhin eine flächendeckende Regenmenge von rund 160 Litern pro Quadratmeter, um die klimatische Wasserbilanz zu normalisieren. Vor allem im Osten des Landes sind die Grundwasserpegel nach wie vor sehr niedrig. Rapper Drake hat bei der Fußball-WM erneut eine Millionenwette verloren. Der 39-jährige Kanadier hat 1,5 Millionen Dollar auf einen Sieg Argentiniens in der regulären Spielzeit gesetzt. Nach dem 1:0-Erfolg der Spanier in der Verlängerung ist das Geld jetzt futsch. Es ist bereits das zweite Mal, dass Drake bei einer WM auf Argentinien setzt und verliert.
2: Zeitweise sonnig, vor allem zwischen Flachgau und Machfeld, ansonsten auch dichter bewölkt, gewitterig und regnerisch. Die meisten in Osttirol, Kärnten, Steiermark, im Burgenland und in Niederösterreich. So bleibt es auch heute Nacht. Morgen am Dienstag wechselhaft und weniger warm. So ein Mix aus Sonne und Wolken wieder, bewölkt wieder von Osttirol bis ins Südburgenland. Am Nachmittag dort auch wieder Regenschauer und Gewitter und morgen eben eine Spur kühler insgesamt. Hallo, zwei ich ins Auto nach Wien, A4 Richtung Ungarn. Bei Altzimmering gibt es Bauarbeiten und 10 Minuten Zeitverlust. A23 Richtung Südautobahn. Stau auch zwischen Stadtlau und dem Knoten Brater wegen Überlastung. Steiermark, B114 Richtung Trieben. Bei Pöls gibt es Bauarbeiten und 20 Minuten plus. Danke an Verkehrsreporter Andi. Tirol, A13 Richtung Brenner. Abschnittsweise Stau zwischen Matra und Gries im Reiseverkehr. Rechnet hier mit einer halben Stunde Zeitverlust. B179 Richtung Nassereit, Stau auf der Umfahrung Reute mit 20 Minuten plus und großes deutsches Eck A8 Richtung München zwischen Berg und Grabenstedt ist ein Unfall passiert. Es gibt mehrere Kilometer Stau, rechnet mit einer Dreiviertelstunde mehr. Gute Fahrt euch!
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3: Wunderschönen Montag, ich bin die Kathi und für dich laufen gleich die Queens. Und es läuft gerade für die Queens. Aktuell sind sie auf Tour mit System of a Down und am Freitag haben sie sogar auch eine neue Single rausgebracht. Ja, und die ersten Gerüchte, die tummeln sich da jetzt schon. Wann kommt das Album? Ja, Pirate Radio aufdrehen und informiert bleiben. Dafür sind wir bekannt. Hier ist dafür einer ihrer Klassiker, Make It With You. Und dir einen richtig chilligen Nachmittag.

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Dein Montag mit Pirate und The Muddy Moon. I'm a Howling Wolf. Und da sind wir thematisch schon recht nah am nächsten Song. Ein Wolf, der Mond. Erinnert, finde ich, alles ein bisschen an ein Märchen. Und falls du so jemand bist, der bis heute noch gern zum Einschlafen ein Hörbuch hört, am liebsten Fantasy liest und sich in andere Welten, ja, die gar nichts mit der, in der wir leben, zu tun haben, beamst, dann ist die nächste Sängerin wahrscheinlich auch in der Musikbranche deine Storytellerin Nummer 1. Eine Geschichte von den Burgfräulein und Rittern und den Lost Boys. Das ist Phoebe Bridgers.

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Fick alles und nichts von Remote Bondage war das und damit hi auf Pirate Radio. 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
1: Die Öl- und Gaspreise haben ihren Höhenflug nach der jüngsten Eskalation im Nahen Osten vorerst gestoppt. Der Preis für ein Barrel der Öl-Nordsee-Sorte Brent ist heute wieder unter die 90-Dollar-Marke gefallen. Auch der europäische Gaspreis hat sich beruhigt. In der Nacht auf Freitag war der Preis der globalen Öl-Referenzsorte erstmals seit Juni wieder über die Marke von 90 Dollar geklettert. Kärntens Landeshauptmann Daniel Fellner ist skeptisch gegenüber der Idee, verpflichtende Übungen auch für Zivildiener einzuführen. Stattdessen würde er es lieber sehen, wenn Freiwilligenarbeit, wie etwa bei der Feuerwehr, mit einer Verkürzung des Grundwehrdienstes belohnt wird. Die SPÖ hatte sich zuletzt für ein 6+2-Modell für den Wehrdienst und beim Zivildienst ebenfalls für verpflichtende Übungen und Schulungen ausgesprochen. Spanien steuert auf die dritte Hitzewelle dieses Sommers zu. Ab morgen soll es vor allem im Südosten des Landes, im Nordosten und im Inneren Mallorcas gefährlich heiß werden. In Andalusien sind bis zu 44 Grad vorhergesagt. Auch in Griechenland ist es derzeit extrem heiß. Dort werden bis zu 43 Grad erwartet. Die EU-Kommission verdächtigt mehrere Hersteller von Bauchemikalien, Preisabsprachen getroffen zu haben. Konkret geht es um Unternehmen in Deutschland, Spanien und Frankreich. Sie sollen sich in den Jahren 2021 und 2022 darüber abgestimmt haben, wie man Preiserhöhungen bei Chemikalien für Zement, Beton und Mörtel rechtfertigen könnte. Wenn die Vorwürfe stimmen, drohen den Unternehmen hohe Geldstrafen.
2: Aktuell nur ganz vereinzelter Mal Regenwolke über der Steiermark oder auch über dem Industrieviertel in Niederösterreich und über Mittelburgenland. Werden aber in den nächsten Stunden mehr, vor allem im Süden Österreichs. Von Osttirol bis nach Niederösterreich und ins Burgenland. Regenschauer und Gewitter bleiben auch heute Abend und in der Nacht. Morgen am Dienstag dann wechselhaft und weniger warm. 27 Grad, so alt, absoluter Spitzenwert. Ein Mix aus Sonne und Wolken wieder, bewölkt wieder im Süden von Osttirol bis in Südburgenland. Am Nachmittag dann auch dort wieder Regenschau und Gewitter. Hallo zu euch ins Auto nach Vorarlberg. A14 Richtung Deutschland bei Bregenz. Kurze Zeit Sperre des Pfändertunnels. Am besten ihr wartet die Dauer der Sperre ab. Tirol A13 Richtung Brenner, abschnittsweise Stau zwischen Matra und Nösslach. Da ist ein Unfall passiert. Rechnet mit 20 Minuten Zeitverlust. B179 Richtung Nassereit, Stau auf der Umfahrung Reuter mit 20 Minuten plus. Und großes deutsches Eck A8 Richtung München zwischen Berg und Grabenstedt. Da ist die Unfallstelle geräumt, der Stau löst sich auf. Gute Fahrt euch.
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3: Ja, wenn es sich zieht und der Blick schon öfter auf die Uhr als auf die To-Do-Liste wandert, dann ist es Zeit, mal kurz den Elefanten im Raum anzusprechen. Hi auf Pirate, ich bin die Kathi.

Seit Jahren rede ich davon, dass ich mit meinem Freund gerne einen Tanzkurs machen würde. Salsa und Bachata, das wäre gerade so das, was mir da im Kopf rumschwebt. Einziges Problem, er hat absolut gar keinen Bock. Tja, dabei ist alles, was ich brauche, einen Dancer. Und um es mit den Worten von Joe Talbot zu sagen, I give myself to you, as long as you move on the floor.

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was von dir. Sie bringen in knapp einem Monat ein neues Album raus und du kannst sie kurz danach gleich live erleben. Jungle. 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Die Vorband Rio Costa, ebenfalls bei uns in der Pirate Playlist vertreten. 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
1: Die Sorge vor einer Ausweitung des Krieges zwischen den USA und dem Iran wächst. In der Nacht hat es erneut Angriffe beider Seiten gegeben. Die USA verlegen laut Medienberichten weitere Kampfflugzeuge in die Region. US-Präsident Donald Trump begründet die Angriffe mit dem Tod mehrerer US-Soldaten. Kärntens Landeshauptmann Daniel Fellner ist skeptisch gegenüber der Idee, verpflichtende Übungen auch für Zivildiener einzuführen. Stattdessen würde er es lieber sehen, wenn Freiwilligenarbeit, wie etwa bei der Feuerwehr, mit einer Verkürzung des Grundwehrdienstes belohnt wird. Die SPÖ hatte sich zuletzt für ein 6+2-Modell für den Wehrdienst und beim Zivildienst ebenfalls für verpflichtende Übungen und Schulungen ausgesprochen. Die Energie AG Oberösterreich hat heute den größten Batteriespeicher des Bundeslandes in Betrieb genommen. Der Speicher beim Kraftwerk Timmelkamm hat eine Leistung von 5 Megawatt und eine Speicherkapazität von 14,5 Megawattstunden. Die Investition beträgt 4 Millionen Euro. Der Speicher soll mehr Flexibilität für den Ausbau erneuerbarer Energien schaffen. Das WM-Finale hat gestern Abend auch in Österreich für einen Quotenrekord gesorgt. Im Schnitt haben 2,25 Millionen Menschen die zweite Halbzeit zwischen Spanien und Argentinien im ORF verfolgt. Das ist die meistgesehene ORF-Sendung seit 2020.
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3: Vereinzelt Regenwolken in Mönchkirchen oder auch in Fronleiten aktuell mit dabei, werden im Laufe des Nachmittags immer mehr und mehr fallen. Im Süden zwischen Osttirol und dem Burgenland bzw. Niederösterreich bleiben dann auch heute Nacht. Morgen am Dienstag wechselhaft und weniger warm, 27 Grad maximal. Also Mix aus Sonne und Wolken wieder bewölkt, wieder von Osttirol bis ins Südburgenland. Am Nachmittag dann wieder Regenschau und Gewitter, morgen eine Spur kühler. Hallo zu euch ins Auto nach Niederösterreich. A2 Richtung Wien bei Wöllersdorf ist ein Unfall passiert, die Überholspur ist blockiert, es gibt 1-2 Kilometer Stau, bitte Vorsicht. Wien A23 Richtung Kagran, Stau zwischen der gesperrten Ausfahrt Simmering und dem Knoten Prater. Innerstädte Staus auf der Brigitte-Naulände, am Franz-Josefs-Gay, der Grünberg und der Altmannsdorfer Straße stadtauswärts, dem Werenger Gürtel bei der Nussdorfer Straße in abschnittsweise am Wiener Landstraße und Margaretengürtel. Steiermark S6 Richtung Wien bei Kindberg ist ein Unfall passiert. Da ist nur eine Spur frei. Es gibt 2-3 Kilometer Stau. Tirol A13 Richtung Brenner, abschnittsweise Stau zwischen Matra und Nösslach. Die Unfallstelle ist jetzt geräumt, rechnet aber noch mit 20 Minuten Zeitverlust. B178 in beiden Richtungen bei Schäffer. Nach dem Unfall werdet ihr immer wieder angehalten. Ihr staut in beiden Richtungen, rechnet hier mit 20 Minuten mehr. Und eine Grenzwartezeit für euch. Auf der A11 Richtung Slowenien, da dauert es 20 Minuten länger vor dem Karawankentunnel. Gute Fahrt euch.
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4: 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Endlich ist es vorbei, dieses ganze Gerede über Strategien und wer wie wo was. Um Aufstellungen interessiert mich alles nicht. Das Einzige, was ich nämlich verstehe, das sind die Punk-Tactics. Ich bin die Kathi. Hi auf Pirates.
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Am Strand mit Farin Urlaub. Schön wär's grad, oder? Ja, die Realität ist aber nicht so. Die ist hart. Montag ist schon am Nachmittag. Alle sind im Urlaub, außer du. Ja, dann hilft nur mehr eines. Noch mehr Härte. Unsere Playlist jeden Montagabend im Heavy Metal Monday ab 19 Uhr. Eine Stunde, was der Name sagt.

0: so anders wie du. Was meinst du damit?
1: Ich finde es erstens mal geil, dass ihr euch selbst nicht so ernst nehmt. 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

Spanien ist Fußball-Weltmeister der Männer. Mittlerweile wissen wir es alle. Aber ganz ehrlich, aus österreichischer Sicht sind wir die Sieger der Herzen. Wir haben gegen den Vize-Weltmeister verloren. Und der Weltmeister hat uns rausgekickt aus dem Turnier. Also ich finde, das ist schon ein sehr spezieller Weg in dieser WM. Und Toni hat mich jetzt auch gezwungen, den nächsten Satz noch zu sagen. Eigentlich sind wir Dritter geworden. Also kann man schon so stehen lassen, oder? Ja, ein bisschen stolz dürfen wir eh sein.

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1: Die Sorge vor einer Ausweitung des Krieges zwischen den USA und dem Iran wächst. In der Nacht hat es erneut Angriffe beider Seiten gegeben. Die USA verlegen laut Medienberichten weitere Kampfflugzeuge in die Region. US-Präsident Donald Trump begründet die Angriffe mit dem Tod mehrerer US-Soldaten. Die Regierung hat sich auf eine neue Medienförderung geeinigt. Ab 2028 soll das System in größerem Stil umgebaut werden. Schon jetzt gibt es aber mehr Geld für die Zustellung von Abo-Zeitungen und für Medienkompetenzprogramme. Insgesamt stehen 22,5 Millionen Euro zur Verfügung. In Spanien spitzt sich die Lage in dem Waldbrandgebiet nordöstlich von Madrid weiter zu. Das Feuer breitet sich sehr schnell aus. Inzwischen sind 26.000 Hektar verbrannt. Das ist doppelt so viel wie noch am Sonntag. Und 1.200 Menschen sind schon evakuiert worden. Auch in Frankreich kämpft die Feuerwehr im Süden des Landes und auf der Mittelmeerinsel Korsika weiter gegen mehrere Brände. Das WM-Finale hat gestern Abend auch in Österreich für einen Quotenrekord gesorgt. Im Schnitt haben 2,25 Millionen Menschen die zweite Halbzeit zwischen Spanien und Argentinien im ORF verfolgt. Das ist die meistgesehene ORF-Sendung seit 2020.
2: 24 Grad in Graz, am Weg in den Feierabend 26 in Wien und St. Pölten, 24 Grad ebenfalls in Salzburg und Linz. Aber Regenschauer und Gewitter, auch die Wolken werden immer mehr und mehr, vor allem im Süden Österreichs zwischen Osttirol und dem Burgenland, bleiben dann auch heute in der Nacht. Morgen am Dienstag wieder wie heute, wechselhaft, insgesamt einmal weniger warm, 27 Grad maximal, ein Mix aus Sonne und Wolken, bewölkt wieder im Süden und am Nachmittag dort auch Regenschauer und Gewitter. Hallo zu euch ins Auto nach Niederösterreich. S1 Richtung Südautobahn beim Tunnel Vösendorf ist ein Unfall passiert. Es staut bis Leopoldsdorf zurück, eine Viertelstunde mehr. Wien A4 Richtung Ungarn bei Altzimmering gibt es Bauarbeiten, eine Viertelstunde Zeitverlust. A23 Richtung Bergkran, Stau zwischen der gesperrten Ausfahrt Zimmering und dem Knoten Prater. Steiermark A9 Richtung Graz, kurze Sperre des Blaputsch-Tunnels. Hier werden Teile weggeräumt. Es gibt Blockabfertigungen für den Gradkorn-Tunnels. B66 in beiden Richtungen bei Klausen, die Sperre ist aufgehoben, der Stau löst sich auf. Oberösterreich A7 Richtung West, Autobahnstau zwischen der Wiener Straße und der Salzburger Straße, Stau auch auf der Umfahrung Traun bei Haid. Und Tirol A13 Richtung Brenner, abschnittsweise Stau zwischen Steinach und Gries, rechnet mit einer Viertelstunde mehr. Gute Fahrt euch!
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3: Das ist dein Pirate Radio Sixpack mit mir, der Kathi, heute. Deine Belohnung fürs brave Arbeiten an diesem Montag. Und weil es, finde ich, nicht genug Belohnung ist, gibt's von mir, egal wie du heimkommst, ob mit den Öffis, mit dem Rad oder mit dem Auto, auch vielleicht ein bisschen ein Wissen to go heute noch. Obendrauf die Kirsche auf der Sahnetorte. Bleib dran!

So, die ersten zwei aus dem Sixpack, die spüre ich schon. Das heißt, wir gehen kurz runter vom Gas und warten bei der roten Ampel, bis das nächste aus dem Sixpack kalt genug ist. Die Teddy Bears mit Cobra Style. Und apropos rote Ampel, an der stehst du in deinem Leben ganze 2 Wochen. Ja, Leute, die richtig viel fahren, sogar 3. Also super, dass wir dir diese Zeit auch ein bisschen schöner machen können. Das ist das Pirate Radio Sixpack.

Ab nach Hause mit Green Day und Basket Case im Pirate Radio Sixpack. Und damit hi, vielleicht sogar zu dir aufs Fahrrad. Dann perfekt, weil ich habe einen Fact für dich herausgefunden. Um das Fahrrad gab es nämlich eine richtig große Geschichtsfälschung. Die Draisine gilt offiziell als das erste Fahrradmodell, wurde erfunden vom deutschen Karl Drais, ist einfach ein riesiges Laufrad für Erwachsene gewesen. Aber die Franzosen, die waren ein bisschen gierig und haben sich diese Erfindung jahrelang selbst zugeschrieben. Dabei wurde die Sellerif, die die Franzosen eben erfunden hat, fast 70 Jahre nach der Draisine erfunden. Die haben aber ein bisschen geschummelt, sagen wir mal so, bei den Zahlen. Im späten 19. Jahrhundert war das. Ich bin auf jeden Fall froh, dass wir nicht mehr laufen müssen, nicht mehr Pferde benutzen müssen, irgendwas. Also strampel ruhig weiter jetzt zu Captain Peng. Yes, y'all.

Ich hoffe, deine U-Bahn ist gekühlt. Und BIM ist schon eine neuere App, sodass es nicht stickig heiß da drinnen ist. Und damit hi im Pirate Radio Sixpack. Und ich habe auch gleich schon den letzten Song für dich hier dabei. Die Lambrini Girls, die heizen dir jetzt nochmal ordentlich ein. Davor droppe ich aber noch, was ich Interessantes rausgefunden habe über die BIMs in Wien. Bevor wir nämlich BIMs hatten, so wie wir sie jetzt kennen, wurden die ganz am Anfang von Pferden gezogen. Das war so quasi der erste Vorläufer einer BIM in Wien. War auch genannt Brigittenauer Eisenbahn und hat vom Donaukanal über den Gaußplatz und der Jägerstraße bis nach Brigittenau geführt und alle 15 Minuten gefahren. Ab 14 Uhr aber erst. Also ja, jetzt könnte man sie schon nehmen. Ich bin froh, dass das nicht mehr so ist und dass das Ganze jetzt elektrisch abläuft. Komm auf jeden Fall gut nach Hause. Hier sind die Lambrini Girls mit Cult of Celebrity.

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Wir reisen zurück ins Jahr 1577 an die englische Küste. Dort ist ein riesiger, geisterhafter Höllenhund unterwegs, glühend rote Augen, und er stürmt eine Kirche. Das Dach stürzt ein und an der Tür bis heute Brandmale. Die Einheimischen nennen sie The Devil's Fingerprints. Ja, und Justin Hawkins von The Darkness hat als Kind genau dort Urlaub gemacht, die Story aufgesaugt und Jahre später mit nicht ganz allen richtigen Fakten diesen Brecher rausgebracht. Hier ist Black Shark.

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1: Die Sorge vor einer Ausweitung des Krieges zwischen den USA und dem Iran wächst. In der Nacht hat es erneut Angriffe beider Seiten gegeben. Die USA verlegen laut Medienberichten weitere Kampfflugzeuge in die Region. US-Präsident Donald Trump begründet die Angriffe mit dem Tod mehrerer US-Soldaten. Kärntens Landeshauptmann Daniel Fellner ist skeptisch gegenüber der Idee, verpflichtende Übungen auch für Zivildiener einzuführen. Stattdessen würde er es lieber sehen, wenn Freiwilligenarbeit, wie etwa bei der Feuerwehr, mit einer Verkürzung des Grundwehrdienstes belohnt wird. Die SPÖ hatte sich zuletzt für ein 6+2 Modell für den Wehrdienst und beim Zivildienst ebenfalls für verpflichtende Übungen und Schulungen ausgesprochen. Die Energie AG Oberösterreich hat heute den größten Batteriespeicher des Bundeslandes in Betrieb genommen. Der Speicher beim Kraftwerk Timmelkamm hat eine Leistung von 5 Megawatt und eine Speicherkapazität von 14,5 Megawattstunden. Die Investition beträgt 4 Millionen Euro. Der Speicher soll mehr Flexibilität für den Ausbau erneuerbarer Energien schaffen. Das WM-Finale hat gestern Abend auch in Österreich für einen Quotenrekord gesorgt. Im Schnitt haben 2,25 Millionen Menschen die zweite Halbzeit zwischen Spanien und Argentinien im ORF verfolgt. Das ist die meistgesehene ORF-Sendung seit 2020.
2: Der Regen ist Mangelware. Glücklicherweise in der Steiermark kann es in Hartberg und auch in Graz kurz regnen bei 23 Grad dort. 26 normal sommerliche Temperaturen in Wien und 23 in Salzburg bei euch. Morgen gibt es wieder jede Menge Sonne, nur ein kleines Aber gibt es für den Süden, also Kärnten, Steiermark, auch in Tirol, eher bewölkt und da gibt es auch einige Regenschauer. Das tut sich auf den Straßen am Montagabend. Wiener 23 Richtung Kranstau zwischen dem Lahrbergtunnel und dem Knotenprater. 15 Minuten plus. In der Stadt staut auf der Brigittenauer Lände, am Franz-Josefs-Quay, der Grünberg- und Altmannsdorfer Straße stadtauswärts, dem Währinger Gürtel bei der Nussdorfer Straße und abschnittsweise am Wiedner Landstraße und Margaretengürtel. Salzburger 10 Richtung Salzburg bei eben Stau in der Baustelle 20 Minuten plus und Tiroler 13 Richtung Brenner Stau noch bei Nößlach wegen Überlastung, rechnet mit 15 Minuten Zeitverlust. Gute und sichere Fahrt!
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3: Manche Songs, die schnappst du auf und dann begleiten sie dich 20 Jahre lang. Der hier zum Beispiel. Naiv von The Cooks. Ihr Debütalbum hat dieses Jahr Geburtstag gehabt. Den 20.

und runtergelaufen. Und ist seitdem wahrscheinlich einer der Tracks, der in fast jeder Gute-Laune-Playlist zu finden ist. Hier ist Supergrass.

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1: Die Öl- und Gaspreise haben ihren Höhenflug nach der jüngsten Eskalation im Nahen Osten vorerst gestoppt. Der Preis für ein Barrel der Öl-Nordsee-Sorte Brent ist heute wieder unter die 90-Dollar-Marke gefallen. Auch der europäische Gaspreis hat sich beruhigt. In der Nacht auf Freitag war der Preis der globalen Öl-Referenzsorte erstmals seit Juni wieder über die Marke von 90 Dollar geklettert. Kärntens Landeshauptmann Daniel Fellner ist skeptisch gegenüber der Idee, verpflichtende Übungen auch für Zivildiener einzuführen. Stattdessen würde er es lieber sehen, wenn Freiwilligenarbeit, wie etwa bei der Feuerwehr, mit einer Verkürzung des Grundwehrdienstes belohnt wird. Die SPÖ hatte sich zuletzt für ein 6+2-Modell für den Wehrdienst und beim Zivildienst ebenfalls für verpflichtende Übungen und Schulungen ausgesprochen. In Spanien spitzt sich die Lage in dem Waldbrandgebiet nordöstlich von Madrid weiter zu. Das Feuer breitet sich sehr schnell aus. Inzwischen sind 26.000 Hektar verbrannt. Das ist doppelt so viel wie noch am Sonntag. Und 1.200 Menschen sind schon evakuiert worden. Auch in Frankreich kämpft die Feuerwehr im Süden des Landes und auf der Mittelmeerinsel Korsika weiter gegen mehrere Brände. Popstar Shakira hat gestern beim Halbzeitprogramm des Fußball-WM-Finals in den USA mit einem aufwendig gefertigten Bühnenoutfit für Aufsehen gesorgt. Die kolumbianische Sängerin tritt mit dem offiziellen WM-Song Die Die auf und trägt ein eigens für den Auftritt entworfenes Kleid des italienischen Modehauses Roberto Cavalli mit mehr als 200.000 Swarovski-Kristallen.
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3: Jetzt muss ich die Regenwolken schon suchen auf der Wetterkarte. In Kärnten, im Spital, bei euch 20 Grad und vielleicht noch ein paar Regentropfen. In der Steiermark, im Zeltweg bei 21 Grad, aber sonst trocken. Und in Linz bei 24 Grad. Auch noch jede Menge Sonnenschein, genauso wie in Bregenz bei euch 24 Grad. Morgen jede Menge Sonnenschein, bis zu 27 Grad gehen sich aus. Um die Mittagszeit gehen in Kärnten aber heftige Gewitter nieder. Das tut sich auf den Straßen am Montagabend. Tirol in Innsbruck ist beim Hauptbahnhof eine Straßenbahn entgleist. Rechnet im Umkreis mit Stau. Die Straßenbahnen wenden bei der Leipziger und der Brunnecker Straße und fahren nicht zum Hauptbahnhof. Das war's. Gute Fahrt.
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4: Hallo zusammen und willkommen. Ich bin die Kathi und wir starten die Woche wie gewohnt mit maximaler Lautstärke. Und heute habe ich auch sogar noch Top News für dich mit. Captain Kirk geht unter die Metalheads. Ja, das ist kein Witz. Der kanadische Schauspieler William Shatner, der hat jetzt mit 95 seinen allerersten Heavy-Metal-Auftritt angekündigt. 20. September in Chicago. Und zwar mit seiner neuen Band, The Sternchen Uckers. Und auf Insta, da zeigt er sich jetzt auch schon mit Lederjacke und Gitarre. Ja. Auch seine Forderungen für Backstage, die passen schon perfekt. Er will nämlich eine Schüssel Sauerkraut in seiner Kabine haben. Finde ich richtig geil. Und zeigt wieder mal nur, Rocken kennt kein Alter. Das sind aber jetzt die Queens of the Stone Age mit Mexicola. Und damit schicke ich dich rein in eine Stunde voller Headbanging. Viel Spaß!

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1: Die Sorge vor einer Ausweitung des Krieges zwischen den USA und dem Iran wächst. In der Nacht hat es erneut Angriffe beider Seiten gegeben. Die USA verlegen laut Medienberichten weitere Kampfflugzeuge in die Region. US-Präsident Donald Trump begründet die Angriffe mit dem Tod mehrerer US-Soldaten. Kärntens Landeshauptmann Daniel Fellner ist skeptisch gegenüber der Idee, verpflichtende Übungen auch für Zivildiener einzuführen. Stattdessen würde er es lieber sehen, wenn Freiwilligenarbeit, wie etwa bei der Feuerwehr, mit einer Verkürzung des Grundwehrdienstes belohnt wird. Die SPÖ hatte sich zuletzt für ein 6+2-Modell für den Wehrdienst und beim Zivildienst ebenfalls für verpflichtende Übungen und Schulungen ausgesprochen. Die EU-Kommission verhängt eine Rekordstrafe gegen den Online-Marktplatz AliExpress. Der chinesische Konzern soll 550 Millionen Euro zahlen, weil gefälschte Kleidung, unsicheres Spielzeug und gefährliche Kosmetika wochenlang nicht von der Plattform genommen worden sind. AliExpress kritisiert die Strafe und will sie anfechten. Das WM-Finale hat gestern Abend auch in Österreich für einen Quotenrekord gesorgt. Im Schnitt haben 2,25 Millionen Menschen die zweite Halbzeit zwischen Spanien und Argentinien im ORF verfolgt. Das ist die meistgesehene ORF-Sendung seit 2020.
2: Jetzt hat sich der Regen so gut wie verzupft und im Laufe des Abends bleibt es dann auch komplett trocken. Vielleicht in Klagenfurt jetzt noch der ein oder andere kurze Guss, genauso wie in Graz, aber das ist nicht mehr weiter wild. 21 Grad gibt's dort und 22 in Salzburg, 25 in Wien mit jeder Menge Restsonne noch und blauem Himmel. Morgen wird's auch sehr schön mit angenehmen 27 Grad maximal. Am Abend jetzt aber doch immer frisch, also bitte nicht verkühlen und nicht zu stolz sein, die Jacke mitzunehmen. Morgen wird's dann vor allem auch am Nachmittag nass in Kärnten. Das tut sich auf den Straßen am Montagabend. Tirol in Innsbruck ist beim Hauptbahnhof eine Straßenbahn entgleist. Rechnet im Umkreis mit Stau. Die Straßenbahnen wenden bei der Leipziger und der Brunnecker Straße und fahren nicht zum Hauptbahnhof. Das war's. Gute Fahrt.
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2: Und damit sag ich auch schon Tschüss, Papa. Mavi Phoenix, Marcy Playground und Static X lasse ich dir noch da und wünsche dir einen schönen Montagabend. Wir hören uns.

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1: Ah. Ja, Moll, das manchmal klingt Moll einfach auch wie Dur und andersrum. Ne? Ist immer wie man sieht, ne? Die eine Seite scheint, die andere wird beschienen. Nächsten Tag stehst du auf, hast Riesenpläne, aber alles für den Arsch. Dann gehst du um die Ecke und dann liegt da auf einmal alles voll mit Gold und Diamanten und mit dem Partner fürs Leben. Und dann geht er fremd und dann ist es doch ein anderer Partner. Es ist nie so, wie es ist. Nichts ist so stetig wie der Wandel. Deswegen, verschwendet so viel Zeit, wie ihr könnt. Yeah, Gänsehaut. Hey, ey, ist nicht das Ende. Nirvana ist nicht, Alter. Ihr werdet so
2: anders wie du. Was meinst du damit?
3: Hauptsache, es fetzt eh die Oasis, sonst geht es also alles, was du einfach mitkrallen kannst im Auto fahren. Das passt so.

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